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1: Im Studio Fabian Hoffmann. Für die vom Bundestag beschlossene Apothekenreform gibt es Kritik. Der Hausärzteverband sagt, dass sie die Praxen schwächt. Die Apotheken sollen in Zukunft die Möglichkeit bekommen, beispielsweise mehr Impfungen anzubieten und bestimmte Medikamente auch ohne Rezept herauszugeben. Andreas Gassen von der Kassenärztlichen Bundesvereinigung sagt in der ARD,
2: dass Apotheken jetzt in Grunddiagnostik einsteigen, das geht bis zum Blutabnehmen und das ist natürlich schon schräg, weil die Apothekerinnen und Apotheker dafür schlicht nicht ausgebildet sind. Das ist noch nicht mal Inhalt ihres Studiums. Und insofern würden wir das als ein Abgleiten in die Laienmedizin tatsächlich sehen.
1: Der Apothekerverband begrüßt die Reform dagegen als Hilfe, um das Gesundheitssystem zu entlasten. Die EU und Mexiko rücken wirtschaftlich enger zusammen. Beide Seiten haben jetzt eine Erweiterung ihres Handelsabkommens unterschrieben. Viele Zölle fallen damit weg. Profitieren sollen vor allem die Landwirtschaft, der Maschinenbau und die Pharmabranche. Die deutsche Wirtschaft hofft auf einen Exportplus. Mit Blick auf die NATO ruft Bundesaußenminister Johann Wadephul zur Gelassenheit auf. Trotz einiger widersprüchlicher Aussagen aus den USA, etwa zur Stationierung von Soldaten, findet Wadephul, dass das Bündnis größer und stärker ist als je zuvor. Er sagt im Ersten:
3: Klar, es gibt immer wieder Äußerungen, die alle irritieren, auch mich. Aber das, was wir erleben, was wir in NATO-Strukturen erleben, und zwar in zivilen wie in militärischen, was ich im Gespräch mit Marco Rubio, meinem Außenministerkollegen, erlebe, das ist alles verlässlich. Das ist kalkuliert und das ist darauf ausgerichtet, dass wir als Bündnis sehr erfolgreich miteinander sind, dass wir wesentliche Interessen teilen.
1: Die Ankündigung aus Washington, 5000 Soldaten nach Polen zu verlegen, begrüßt Wadephul. Die Deutsche Bahn bekommt weiter Konkurrenz. Flixtrain will sein Angebot in den nächsten 2 Jahren verdoppeln. Das hat Unternehmenschef Schwemmlein im Spiegel angekündigt. In 2 Jahren will außerdem noch der italienische Anbieter Italo auf den deutschen Gleisen mitmischen. Poldi macht Schluss. Lukas Podolski beendet seine Karriere als aktiver Fußballer. Das hat der 40-Jährige jetzt mitgeteilt. Unter anderem holte er mit der deutschen Nationalmannschaft 2014 den Weltmeistertitel. Zuletzt spielte Podolski bei Górnik Zabrze in Polen und hat den Club gerade erst gekauft.
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1: Jetzt in der Nacht ist es klar oder nur leicht bewölkt und trocken bei Temperaturen zwischen 15 und 8 Grad. Tagsüber dann vielerorts sonnig und trocken, nur ganz im Norden kann sich mal ein kurzer Schauer dazwischen mogeln. Die Höchstwerte liegen bei 25 bis 33 Grad.
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1: Im Studio ist Alina Wolf. Niedersachsen führt an seinen Schulen das neue Fach Christliche Religion ein. Vom Schuljahr 2026/27 an sollen evangelischer und katholischer Religionsunterricht schrittweise zusammengeführt werden, wie das Kultusministerium in Hannover mitteilte. Erstmals verantworteten evangelische und katholische Kirchen den Religionsunterricht gemeinsam in einem einheitlichen Schulfach. Den Angaben zufolge ist das Modell bundesweit einmalig. Das neue Fach soll sich stärker an der Lebenswirklichkeit junger Menschen orientieren. Das Parlament im EU- und NATO-Land Slowenien hat den rechtskonservativen Politiker Janez Janša zum Ministerpräsidenten gewählt. Für ihn stimmten 51 Abgeordnete, 36 stimmten gegen ihn, wie die Nachrichtenagentur STA berichtete. Janša will mit seiner slowenischen Demokratischen Partei SDS und anderen rechten Parteien eine Minderheitsregierung bilden. Janša wurde zum vierten Mal Regierungschef seines Landes und löst den linksliberalen Robert Golob ab, der in den letzten 4 Jahren regierte. Im Landkreis Ludwigslust-Parchim ist offiziellen Angaben zufolge die erste Borna-Virus-Erkrankung nachgewiesen worden. Das Virus verursacht schwere Gehirnentzündungen und verläuft in der Regel lebensbedrohlich. Wie es der betroffenen Person geht, wurde nicht mitgeteilt. Sie sei am Leben. Das Borna-Virus wird in seltenen Fällen von Feldspitzmäusen auf den Menschen übertragen. Eine Behandlung gibt es nicht. Das Gesundheitsamt empfiehlt beim Ausfegen von Scheunen oder Schuppen Handschuhe und FFP2-Maske. Fast 2 Monate nach der Parlamentswahl in Dänemark ist erneut ein Versuch der Regierungsbildung gescheitert. Er wolle König Frederik X. mitteilen, dass er keine Regierung bilden könne, sagte der rechtsliberale Troels Lund Poulsen bei einer Pressekonferenz. Damit kommt es voraussichtlich zu einer neuen sogenannten Königsrunde. Dabei werden die Parlamentsparteien beim dänischen Monarchen vorstellig und geben bekannt, für wen sie sich als Leiter der Regierungsverhandlungen aussprechen.
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2: Wolken und im Norden auch mal ein Schauer sind heute Morgen noch mit dabei. Ansonsten ist es meist trocken. Im Laufe des Tages setzt sich in vielen Ecken freundliches Wetter durch. Nur ganz im Norden bleiben mehr Wolken hängen und da kann es dann auch ab und zu mal nass werden. Das Ganze bei Höchstwerten zwischen 25 und 33 Grad. Morgen ganz ähnlich. Erst im Norden wolkiger mit einzelnen Schauern, später dann oft trocken, maximal 34 Grad.
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1: Im Studio ist Alina Wolf. Niedersachsen führt an seinen Schulen das neue Fach Christliche Religion ein. Vom Schuljahr 2026/27 an sollen evangelischer und katholischer Religionsunterricht schrittweise zusammengeführt werden, wie das Kultusministerium in Hannover mitteilte. Erstmals verantworteten evangelische und katholische Kirchen den Religionsunterricht gemeinsam in einem einheitlichen Schulfach. Den Angaben zufolge ist das Modell bundesweit einmalig. Das neue Fach soll sich stärker an der Lebenswirklichkeit junger Menschen orientieren. Das Parlament im EU- und NATO-Land Slowenien hat den rechtskonservativen Politiker Janez Janša zum Ministerpräsidenten gewählt. Für ihn stimmten 51 Abgeordnete, 36 stimmten gegen ihn, wie die Nachrichtenagentur STA berichtete. Janša will mit seiner slowenischen Demokratischen Partei SDS und anderen rechten Parteien eine Minderheitsregierung bilden. Janša wurde zum vierten Mal Regierungschef seines Landes und löst den linksliberalen Robert Golob ab, der in den letzten 4 Jahren regierte. Im Landkreis Ludwigslust-Parchim ist offiziellen Angaben zufolge die erste Borna-Virus-Erkrankung nachgewiesen worden. Das Virus verursacht schwere Gehirnentzündungen und verläuft in der Regel lebensbedrohlich. Wie es der betroffenen Person geht, wurde nicht mitgeteilt. Sie sei am Leben. Das Borna-Virus wird in seltenen Fällen von Feldspitzmäusen auf den Menschen übertragen. Eine Behandlung gibt es nicht. Das Gesundheitsamt empfiehlt beim Ausfegen von Scheunen oder Schuppen Handschuhe und FFP2-Maske. Fast 2 Monate nach der Parlamentswahl in Dänemark ist erneut ein Versuch der Regierungsbildung gescheitert. Er wolle König Frederik X. Mitteilen, dass er keine Regierung bilden könne, sagte der rechtsliberale Troelslund Poulsen bei einer Pressekonferenz. Damit kommt es voraussichtlich zu einer neuen sogenannten Königsrunde. Dabei werden die Parlamentsparteien beim dänischen Monarchen vorstellig und geben bekannt, für wen sie sich als Leiter der Regierungsverhandlungen aussprechen.
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2: Wolken und im Norden auch mal ein Schauer sind heute Morgen noch mit dabei. Ansonsten ist es meist trocken. Im Laufe des Tages setzt sich in vielen Ecken freundliches Wetter durch. Nur ganz im Norden bleiben mehr Wolken hängen und da kann es dann auch ab und zu mal nass werden. Das Ganze bei Höchstwerten zwischen 25 und 33 Grad. Morgen ganz ähnlich. Erst im Norden wolkiger mit einzelnen Schauern, später dann oft trocken, maximal 34 Grad.
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1: Im Studio ist Alina Wolf. Niedersachsen führt an seinen Schulen das neue Fach Christliche Religion ein. Vom Schuljahr 2026/27 an sollen evangelischer und katholischer Religionsunterricht schrittweise zusammengeführt werden, wie das Kultusministerium in Hannover mitteilte. Erstmals verantworteten evangelische und katholische Kirchen den Religionsunterricht gemeinsam in einem einheitlichen Schulfach. Den Angaben zufolge ist das Modell bundesweit einmalig. Das neue Fach soll sich stärker an der Lebenswirklichkeit junger Menschen orientieren. Das Parlament im EU- und NATO-Land Slowenien hat den rechtskonservativen Politiker Janez Janša zum Ministerpräsidenten gewählt. Für ihn stimmten 51 Abgeordnete, 36 stimmten gegen ihn, wie die Nachrichtenagentur STA berichtete. Janša will mit seiner slowenischen Demokratischen Partei SDS und anderen rechten Parteien eine Minderheitsregierung bilden. Janša wurde zum vierten Mal Regierungschef seines Landes und löst den linksliberalen Robert Golob ab, der in den letzten 4 Jahren regierte. Im Landkreis Ludwigslust-Parchim ist offiziellen Angaben zufolge die erste Borna-Virus-Erkrankung nachgewiesen worden. Das Virus verursacht schwere Gehirnentzündungen und verläuft in der Regel lebensbedrohlich. Wie es der betroffenen Person geht, wurde nicht mitgeteilt. Sie sei am Leben. Das Borna-Virus wird in seltenen Fällen von Feldspitzmäusen auf den Menschen übertragen. Eine Behandlung gibt es nicht. Das Gesundheitsamt empfiehlt beim Ausfegen von Scheunen oder Schuppen Handschuhe und FFP2-Maske. Fast 2 Monate nach der Parlamentswahl in Dänemark ist erneut ein Versuch der Regierungsbildung gescheitert. Er wolle König Frederik X. mitteilen, dass er keine Regierung bilden könne, sagte der rechtsliberale Troelslund Poulsen bei einer Pressekonferenz. Damit kommt es voraussichtlich zu einer neuen sogenannten Königsrunde. Dabei werden die Parlamentsparteien beim dänischen Monarchen vorstellig und geben bekannt, für wen sie sich als Leiter der Regierungsverhandlungen aussprechen.
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2: Wolken und im Norden auch mal ein Schauer sind heute Morgen noch mit dabei. Ansonsten ist es meist trocken. Im Laufe des Tages setzt sich in vielen Ecken freundliches Wetter durch. Nur ganz im Norden bleiben mehr Wolken hängen und da kann es dann auch ab und zu mal nass werden. Das Ganze bei Höchstwerten zwischen 25 und 33 Grad. Morgen ganz ähnlich. Erst im Norden wolkiger mit einzelnen Schauern, später dann oft trocken, maximal 34 Grad.
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1: Im Studio ist Alina Wolf. Niedersachsen führt an seinen Schulen das neue Fach Christliche Religion ein. Vom Schuljahr 2026/27 an sollen evangelischer und katholischer Religionsunterricht schrittweise zusammengeführt werden, wie das Kultusministerium in Hannover mitteilte. Erstmals verantworteten evangelische und katholische Kirchen den Religionsunterricht gemeinsam in einem einheitlichen Schulfach. Den Angaben zufolge ist das Modell bundesweit einmalig. Das neue Fach soll sich stärker an der Lebenswirklichkeit junger Menschen orientieren. Das Parlament im EU- und NATO-Land Slowenien hat den rechtskonservativen Politiker Janez Janša zum Ministerpräsidenten gewählt. Für ihn stimmten 51 Abgeordnete, 36 stimmten gegen ihn, wie die Nachrichtenagentur STA berichtete. Janša will mit seiner slowenischen Demokratischen Partei SDS und anderen rechten Parteien eine Minderheitsregierung bilden. Janša wurde zum vierten Mal Regierungschef seines Landes und löst den linksliberalen Robert Golob ab, der in den letzten 4 Jahren regierte. Im Landkreis Ludwigslust-Parchim ist offiziellen Angaben zufolge die erste Borna-Virus-Erkrankung nachgewiesen worden. Das Virus verursacht schwere Gehirnentzündungen und verläuft in der Regel lebensbedrohlich. Wie es der betroffenen Person geht, wurde nicht mitgeteilt. Sie sei am Leben. Das Borna-Virus wird in seltenen Fällen von Feldspitzmäusen auf den Menschen übertragen. Eine Behandlung gibt es nicht. Das Gesundheitsamt empfiehlt beim Ausfegen von Scheunen oder Schuppen Handschuhe und FFP2-Maske. Fast 2 Monate nach der Parlamentswahl in Dänemark ist erneut ein Versuch der Regierungsbildung gescheitert. Er wolle König Frederik X. mitteilen, dass er keine Regierung bilden könne, sagte der rechtsliberale Troelslund Poulsen bei einer Pressekonferenz. Damit kommt es voraussichtlich zu einer neuen sogenannten Königsrunde. Dabei werden die Parlamentsparteien beim dänischen Monarchen vorstellig und geben bekannt, für wen sie sich als Leiter der Regierungsverhandlungen aussprechen.
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2: Wolken und im Norden auch mal ein Schauer sind heute Morgen noch mit dabei. Ansonsten ist es meist trocken. Im Laufe des Tages setzt sich in vielen Ecken freundliches Wetter durch. Nur ganz im Norden bleiben mehr Wolken hängen und da kann es dann auch ab und zu mal nass werden. Das Ganze bei Höchstwerten zwischen 25 und 33 Grad. Morgen ganz ähnlich. Erst im Norden wolkiger mit einzelnen Schauern, später dann oft trocken, maximal 34 Grad.
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1: Im Studio ist Alina Wolf. Niedersachsen führt an seinen Schulen das neue Fach Christliche Religion ein. Vom Schuljahr 2026/27 an sollen evangelischer und katholischer Religionsunterricht schrittweise zusammengeführt werden, wie das Kultusministerium in Hannover mitteilte. Erstmals verantworteten evangelische und katholische Kirchen den Religionsunterricht gemeinsam in einem einheitlichen Schulfach. Den Angaben zufolge ist das Modell bundesweit einmalig. Das neue Fach soll sich stärker an der Lebenswirklichkeit junger Menschen orientieren. Das Parlament im EU- und NATO-Land Slowenien hat den rechtskonservativen Politiker Janez Janša zum Ministerpräsidenten gewählt. Für ihn stimmten 51 Abgeordnete, 36 stimmten gegen ihn, wie die Nachrichtenagentur STA berichtete. Janša will mit seiner slowenischen Demokratischen Partei SDS und anderen rechten Parteien eine Minderheitsregierung bilden. Janša wurde zum 4. Mal Regierungschef seines Landes und löst den linksliberalen Robert Golob ab, der in den letzten 4 Jahren regierte. Im Landkreis Ludwigslust-Parchim ist offiziellen Angaben zufolge die erste Borna-Virus-Erkrankung nachgewiesen worden. Das Virus verursacht schwere Gehirnentzündungen und verläuft in der Regel lebensbedrohlich. Wie es der betroffenen Person geht, wurde nicht mitgeteilt. Sie sei am Leben. Das Borna-Virus wird in seltenen Fällen von Feldspitzmäusen auf den Menschen übertragen. Eine Behandlung gibt es nicht. Das Gesundheitsamt empfiehlt beim Ausfegen von Scheunen oder Schuppen Handschuhe und FFP2-Maske. Fast 2 Monate nach der Parlamentswahl in Dänemark ist erneut ein Versuch der Regierungsbildung gescheitert. Er wolle König Frederik X. mitteilen, dass er keine Regierung bilden könne, sagte der rechtsliberale Troels Lund Poulsen bei einer Pressekonferenz. Damit kommt es voraussichtlich zu einer neuen sogenannten Königsrunde. Dabei werden die Parlamentsparteien beim dänischen Monarchen vorstellig und geben bekannt, für wen sie sich als Leiter der Regierungsverhandlungen aussprechen.
0: 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Und jetzt das Wetter bei uns.
2: Wolken und im Norden auch mal ein Schauer sind heute Morgen noch mit dabei. Ansonsten ist es meist trocken. Im Laufe des Tages setzt sich in vielen Ecken freundliches Wetter durch. Nur ganz im Norden bleiben mehr Wolken hängen und da kann es dann auch ab und zu mal nass werden. Das Ganze bei Höchstwerten zwischen 25 und 33 Grad. Morgen ganz ähnlich. Erst im Norden wolkiger mit einzelnen Schauern, später dann oft trocken, maximal 34 Grad.
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1: Im Studio ist Alina Wolf. Niedersachsen führt an seinen Schulen das neue Fach Christliche Religion ein. Vom Schuljahr 2026/27 an sollen evangelischer und katholischer Religionsunterricht schrittweise zusammengeführt werden, wie das Kultusministerium in Hannover mitteilte. Erstmals verantworteten evangelische und katholische Kirchen den Religionsunterricht gemeinsam in einem einheitlichen Schulfach. Den Angaben zufolge ist das Modell bundesweit einmalig. Das neue Fach soll sich stärker an der Lebenswirklichkeit junger Menschen orientieren. Das Parlament im EU- und NATO-Land Slowenien hat den rechtskonservativen Politiker Janez Janša zum Ministerpräsidenten gewählt. Für ihn stimmten 51 Abgeordnete, 36 stimmten gegen ihn, wie die Nachrichtenagentur STA berichtete. Janša will mit seiner slowenischen Demokratischen Partei SDS und anderen rechten Parteien eine Minderheitsregierung bilden. Janša wurde zum vierten Mal Regierungschef seines Landes und löst den linksliberalen Robert Golob ab, der in den letzten 4 Jahren regierte. Im Landkreis Ludwigslust-Parchim ist offiziellen Angaben zufolge die erste Borna-Virus-Erkrankung nachgewiesen worden. Das Virus verursacht schwere Gehirnentzündungen und verläuft in der Regel lebensbedrohlich. Wie es der betroffenen Person geht, wurde nicht mitgeteilt. Sie sei am Leben. Das Borna-Virus wird in seltenen Fällen von Feldspitzmäusen auf den Menschen übertragen. Eine Behandlung gibt es nicht. Das Gesundheitsamt empfiehlt beim Ausfegen von Scheunen oder Schuppen Handschuhe und FFP2-Maske. Fast 2 Monate nach der Parlamentswahl in Dänemark ist erneut ein Versuch der Regierungsbildung gescheitert. Er wolle König Frederik X. Mitteilen, dass er keine Regierung bilden könne, sagte der rechtsliberale Troelslund Poulsen bei einer Pressekonferenz. Damit kommt es voraussichtlich zu einer neuen sogenannten Königsrunde. Dabei werden die Parlamentsparteien beim dänischen Monarchen vorstellig und geben bekannt, für wen sie sich als Leiter der Regierungsverhandlungen aussprechen.
0: 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Und jetzt das Wetter bei uns.
2: Wolken und im Norden auch mal ein Schauer sind heute Morgen noch mit dabei. Ansonsten ist es meist trocken. Im Laufe des Tages setzt sich in vielen Ecken freundliches Wetter durch. Nur ganz im Norden bleiben mehr Wolken hängen und da kann es dann auch ab und zu mal nass werden. Das Ganze bei Höchstwerten zwischen 25 und 33 Grad. Morgen ganz ähnlich. Erst im Norden wolkiger mit einzelnen Schauern, später dann oft trocken, maximal 34 Grad.
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1: Im Studio ist Alina Wolf. Niedersachsen führt an seinen Schulen das neue Fach Christliche Religion ein. Vom Schuljahr 2026/27 an sollen evangelischer und katholischer Religionsunterricht schrittweise zusammengeführt werden, wie das Kultusministerium in Hannover mitteilte. Erstmals verantworteten evangelische und katholische Kirchen den Religionsunterricht gemeinsam in einem einheitlichen Schulfach. Den Angaben zufolge ist das Modell bundesweit einmalig. Das neue Fach soll sich stärker an der Lebenswirklichkeit junger Menschen orientieren. Das Parlament im EU- und NATO-Land Slowenien hat den rechtskonservativen Politiker Janez Janša zum Ministerpräsidenten gewählt. Für ihn stimmten 51 Abgeordnete, 36 stimmten gegen ihn, wie die Nachrichtenagentur STA berichtete. Janša will mit seiner slowenischen Demokratischen Partei SDS und anderen rechten Parteien eine Minderheitsregierung bilden. Janša wurde zum vierten Mal Regierungschef seines Landes und löst den linksliberalen Robert Golob ab, der in den letzten 4 Jahren regierte. Im Landkreis Ludwigslust-Parchim ist offiziellen Angaben zufolge die erste Borna-Virus-Erkrankung nachgewiesen worden. Das Virus verursacht schwere Gehirnentzündungen und verläuft in der Regel lebensbedrohlich. Wie es der betroffenen Person geht, wurde nicht mitgeteilt. Sie sei am Leben. Das Borna-Virus wird in seltenen Fällen von Feldspitzmäusen auf den Menschen übertragen. Eine Behandlung gibt es nicht. Das Gesundheitsamt empfiehlt beim Ausfegen von Scheunen oder Schuppen Handschuhe und FFP2-Maske. Fast 2 Monate nach der Parlamentswahl in Dänemark ist erneut ein Versuch der Regierungsbildung gescheitert. Er wolle König Frederik X. Mitteilen, dass er keine Regierung bilden könne, sagte der rechtsliberale Troelslund Poulsen bei einer Pressekonferenz. Damit kommt es voraussichtlich zu einer neuen sogenannten Königsrunde. Dabei werden die Parlamentsparteien beim dänischen Monarchen vorstellig und geben bekannt, für wen sie sich als Leiter der Regierungsverhandlungen aussprechen.
0: 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Und jetzt das Wetter bei uns.
2: Wolken und im Norden auch mal ein Schauer sind heute Morgen noch mit dabei. Ansonsten ist es meist trocken. Im Laufe des Tages setzt sich in vielen Ecken freundliches Wetter durch. Nur ganz im Norden bleiben mehr Wolken hängen und da kann es dann auch ab und zu mal nass werden. Das Ganze bei Höchstwerten zwischen 25 und 33 Grad. Morgen ganz ähnlich. Erst im Norden wolkiger mit einzelnen Schauern, später dann oft trocken, maximal 34 Grad.
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1: Im Studio Silas Quiring. Schönen guten Tag. Heute Abend steht das Finale des DFB-Pokals an. Der VfB Stuttgart könnte den Titel verteidigen. Allerdings heißt der Gegner dieses Jahr FC Bayern. Cornelius Dräger berichtet.
2: Letztes Jahr waren die Stuttgarter gegen den damaligen Drittligisten Arminia Bielefeld haushoher Favorit. Mit einem 4:2-Sieg hat sich der VfB dann auch den vierten Pokal in der Vereinsgeschichte geholt. Dieses Jahr wartet allerdings der Rekordpokalsieger aus München. Die Bayern haben zwar in der Liga ein Abo auf die Meisterschaft, im Pokal lief es die letzten Jahre aber ganz und gar nicht erfolgreich. Das letzte Mal haben sie vor 6 Jahren gewonnen. Anstoß ist um 20 Uhr.
1: Im vergangenen Jahr haben so viele Menschen den deutschen Pass bekommen wie noch nie. Laut Daten aus den verschiedenen Ländern wurden fast 310.000 Personen eingebürgert, berichtet die Welt am Sonntag. Das wären fast 20.000 mehr als im Jahr zuvor. Zum Teil handelt es sich noch um vorläufige Daten. Die Einbürgerungsregeln waren vor 2 Jahren gelockert worden. Statt nach 8 Jahren ist sie jetzt schon nach 5 Jahren in Deutschland möglich. Zudem sind doppelte Staatsbürgerschaften erlaubt. Angespannte Stimmung in Washington. US-Präsident Trump denkt offenbar über neue Angriffe im Iran nach. Trump ist genervt von den stockenden Friedensverhandlungen, schreibt das US-Portal Axios nach einer Sicherheitsberatung. Laut CBS haben wichtige Militärleute ihre Reisepläne fürs Wochenende gestrichen. Trump selbst geht nicht zur Hochzeit seines ältesten Sohns. Seit Anfang April gilt im Iran-Krieg eine Waffenruhe. Es gibt aber weiterhin Streit über das iranische Atomprogramm. In China sind mindestens 90 Bergleute bei einem Grubenunglück ums Leben gekommen. Laut dem chinesischen Staatsfernsehen wurden über 120 Menschen verletzt ins Krankenhaus gebracht. Offenbar hatte es in dem Kohlebergwerk eine Gasexplosion gegeben. Es wird weiter nach Überlebenden gesucht. Der Geburtstag des Grundgesetzes wird heute erstmals mit dem neuen Ehrentag gefeiert. Den hat Bundespräsident Steinmeier ins Leben gerufen. Jeder war und ist aufgerufen, etwas auf die Beine zu stellen, sei es ein Fußballturnier, ein Straßenfest oder ein gemeinsamer Aufräumeinsatz. Bundesweit gibt es über 2000 Aktionen.
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3: Sonne satt und den blauen Himmel haben wir fast überall in Deutschland. Nur im Norden hängen ein paar Wolken am Himmel und da kann es dann auch vereinzelt mal einen kurzen Schauer geben. Bis zum Nachmittag wird es vielerorts sommerlich warm mit meist 25 bis 30 Grad. Im Südwesten sogar bis 33 Grad. An der Küste eher um die 20. Morgen bleibt es im Süden sonnig, ansonsten öfter bedeckt und ab und zu ein kurzer Schauer, maximal 34 Grad.
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1: Im Studio Silas Quiring. Schönen guten Tag. Heute Abend steht das Finale des DFB-Pokals an. Der VfB Stuttgart könnte den Titel verteidigen. Allerdings heißt der Gegner dieses Jahr FC Bayern. Cornelius Dräger berichtet.
2: Letztes Jahr waren die Stuttgarter gegen den damaligen Drittligisten Arminia Bielefeld haushoher Favorit. Mit einem 4:2-Sieg hat sich der VfB dann auch den 4. Pokal in der Vereinsgeschichte geholt. Dieses Jahr wartet allerdings der Rekordpokalsieger aus München. Die Bayern haben zwar in der Liga ein Abo auf die Meisterschaft, im Pokal lief es die letzten Jahre aber ganz und gar nicht erfolgreich. Das letzte Mal haben sie vor 6 Jahren gewonnen. Anstoß ist um 20 Uhr.
1: Im vergangenen Jahr haben so viele Menschen den deutschen Pass bekommen wie noch nie. Laut Daten aus den verschiedenen Ländern wurden fast 310.000 Personen eingebürgert, berichtet die Welt am Sonntag. Das wären fast 20.000 mehr als im Jahr zuvor. Zum Teil handelt es sich noch um vorläufige Daten. Die Einbürgerungsregeln waren vor 2 Jahren gelockert worden. Statt nach 8 Jahren ist sie jetzt schon nach 5 Jahren in Deutschland möglich. Zudem sind doppelte Staatsbürgerschaften erlaubt. Angespannte Stimmung in Washington. US-Präsident Trump denkt offenbar über neue Angriffe im Iran nach. Trump ist genervt von den stockenden Friedensverhandlungen, schreibt das US-Portal Axios nach einer Sicherheitsberatung. Laut CBS haben wichtige Militärleute ihre Reisepläne fürs Wochenende gestrichen. Trump selbst geht nicht zur Hochzeit seines ältesten Sohns. Seit Anfang April gilt im Iran-Krieg eine Waffenruhe. Es gibt aber weiterhin Streit über das iranische Atomprogramm. In China sind mindestens 90 Bergleute bei einem Grubenunglück ums Leben gekommen. Laut dem chinesischen Staatsfernsehen wurden über 120 Menschen verletzt ins Krankenhaus gebracht. Offenbar hatte es in dem Kohlebergwerk eine Gasexplosion gegeben. Es wird weiter nach Überlebenden gesucht. Der Geburtstag des Grundgesetzes wird heute erstmals mit dem neuen Ehrentag gefeiert. Den hat Bundespräsident Steinmeier ins Leben gerufen. Jeder war und ist aufgerufen, etwas auf die Beine zu stellen, sei es ein Fußballturnier, ein Straßenfest oder ein gemeinsamer Aufräumeinsatz. Bundesweit gibt es über 2000 Aktionen.
0: 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Und jetzt das Wetter bei uns.
3: Sonne satt und den blauen Himmel haben wir fast überall in Deutschland. Nur im Norden hängen ein paar Wolken am Himmel und da kann es dann auch vereinzelt mal einen kurzen Schauer geben. Bis zum Nachmittag wird es vielerorts sommerlich warm mit meist 25 bis 30 Grad. Im Südwesten sogar bis 33 Grad. An der Küste eher um die 20. Morgen bleibt es im Süden sonnig, ansonsten öfter bedeckt und ab und zu ein kurzer Schauer, maximal 34 Grad.
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1: Im Studio ist Alina Wolf. In Dänemark bekommt die geschäftsführende Ministerpräsidentin Mette Frederiksen die Chance für einen zweiten Anlauf zur Regierungsbildung. Der dänische König Frederik beauftragte sie mit einem neuen Versuch. Zuvor waren die von Verteidigungsminister Troels Lund Poulsen geführten Mitte-Rechts-Gespräche gescheitert. Die Entscheidung gibt Frederiksen die Chance, sich eine dritte Amtszeit in Folge zu sichern. Ihre Sozialdemokraten sind trotz schwerer Wahlverluste weiterhin die stärkste Kraft im Land. Die Hamas wirft Israel vor, die seit Oktober 2025 geltende Waffenruhe im Gazastreifen zu verletzen. Hamas-Sprecher Hazem Qassem nannte israelische Militäreinsätze und die Bombardierung von Wohnhäusern als Belege. Israel seinerseits erklärte, bei zwei Vorfällen am Freitag hätten bewaffnete Männer die vereinbarte Rückzugslinie überschritten und sich Truppen bedrohlich genähert. Israels Ministerpräsident Netanyahu hat bestätigt, dass Israel inzwischen 60 statt bisher 50% des Gazastreifens militärisch kontrolliert. Im ersten Quartal dieses Jahres haben 3.493 Menschen in Deutschland den Kriegsdienst verweigert. Dreimal so viele wie im Vorjahreszeitraum. Das teilte die Deutsche Friedensgesellschaft unter Berufung auf Bundeswehrangaben mit. Setzt sich der Trend fort, könnten es 2026 über 15.000 werden. Den Angaben zufolge standen die meisten Anträge von Männern ohne Bundeswehrerfahrung. 236 kamen von Reservisten, 64 von aktiven Soldaten. Nach dem neuen Gesetz müssen falljährige Männer einen Eignungsfragebogen ausfüllen. Ein an der dänischen Küste liegender toter Buckelwal könnte nach Entscheidung eines Experten explodieren. Walforscher Fabian Ritter warnte, der Druck im Innern des Kadavers baue sich stetig auf. Besonders der ballonartig aufgeblähte Kehlsack des als Timmy bekannten Wals sei auffällig. Ein gezielter Schnitt könnte die Gefahr entschärfen, sei aber inzwischen riskant, so Ritter. Möglicherweise bilde sich auch ein natürlicher Riss, durch den die Gase ohne Explosion entweichen könnten.
0: 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Und jetzt das Wetter bei uns.
2: Sonne satt und den blauen Himmel haben wir fast überall in Deutschland. Nur im Norden hängen ein paar Wolken am Himmel und da kann es dann auch vereinzelt mal einen kurzen Schauer geben. Bis zum Nachmittag wird es vielerorts sommerlich warm mit meist 25 bis 30 Grad. Im Südwesten sogar bis 33 Grad. An der Küste eher um die 20. Morgen bleibt es im Süden sonnig, ansonsten öfter bedeckt und ab und zu ein kurzer Schauer, maximal 34 Grad.
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9: 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Ich hoffe, es geht euch gut. 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
13: Ja, ja, da bin ich wieder und begrüße euch recht herzlich zu eurer Schlager-Radio-Show. Die Schlager-Rally heute mit dem ganz, ganz neuen Schlagern, mit dem neuen Ohrenfutter knall ich in euren Gehörgang hinein. Was haben wir für tolle Songs mit dabei? Was haben wir für tolle Schlagerinterpreten mit dabei? Ja, da haben viele etwas Neues rausgebracht. Zum Beispiel Olaf der Flipper, Andrea Berg, Steffen Jürgens, Christine Stark, Marie Reim, Matthias Reim und Mia Julia, Melanie Paya, Fantasy, Monika Martin und. Ganz viel neues Ohrenfutter. Zwei Stunden lang Schlager on top, natürlich auch wieder neue volkstümliche Songs, vier Stück an der Zahl, unsere volkstümlichen Neuheiten und den Oldie der Woche haben wir ebenfalls noch. Schnallt euch also an, es geht los mit der Schlager-Rallye. Auf der Pole Position ja aktuell André Busse mal wieder mit Alles schick, alles schön. Die Songs, die heute kommen, wollen ihn gerne verdrängen vom Thron. Ob es einer dieser Songs geschafft hat, das könnt ihr hören nächste Woche in der neuen Schlager-Rallye Top 30, dann natürlich auch wieder hier auf eurem Lieblingssender. Abstimmen konntet ihr letzte Woche schon. Ja, und für was ihr da abgestimmt habt, vor allen Dingen in dem neuen Ohrenfutter, das hören wir heute. Legen auch sofort los mit der Neuvorstellung Nummer 1. Freddy und Martin, wo schläfst du heute Nacht? Ihre neue Single ist die Neuvorstellung Nummer 1 und DJ Oskorva hat sich Pia Vanelli an die Seite geholt. Du bist du, das ist ihr neuer Song. Legen wir also los mit dem neuen Ohrenfutter, mit der Schlager-Rallye für heute. Viel Spaß dabei wünscht Michael Klein-Lutzmar.
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0: DJ Ostkurve und Pia Vanelli mit neuer Musik Du bist du. Das war unsere Neuvorstellung Nummer 2.
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0: Ja, ja, und ihr hört zu. Klar, ihr wollt wissen, was ihr da so verzapft habt. Naja, das genau hört ihr erst nächste Woche. Schlager-Rally, genau. Dann gibt es die Top 30, die Hitparade, die ihr gewählt habt. Letzte Woche konntet ihr das schon tun. Wenn ihr jetzt das erste Mal zuhört und sagt, was redet ihr denn da für ein Quatsch? Naja, ich sag's euch ganz einfach. Die Schlager-Rally, eine Schlager-Hitparade. Eine Woche immer die Top 30, die Hitparade, die ihr gewählt habt. Die andere Woche dann die Neuvorstellungen. Und diese Neuvorstellungen, die sind schon immer wählbar an dem Samstag, wenn die Hitparade zum ersten Mal läuft. Richtig, dann könnt ihr im Radio die Top 30 hören, eben das, was ihr verzapft habt. Aber 24 neue Schlager sind dann schon wählbar, nämlich im Internet unter schlagerrally.de. Dort ist dann die Hitparade aktuell zu nachzulesen und eben auch zu klicken. Immer von 0 bis 18 Uhr, das ist der Abstimmungszeitraum. Eine Woche später gibt es dann das neue Ohrenfutter auf eurem Gehörgang. Dann spielen wir diese 24 neuen Schlager, aber auch 4 neue volkstümliche Hits. Denn eine kleine volkstümliche Hitsparade haben wir ebenfalls mit dabei. Dazu aber später mehr. Heute also 24 neue Schlager, 2 haben wir schon gespielt. Der dritte kommt sofort. Daniela Alfinito hat was Neues, das kannst du echt vergessen. Das ist unsere Neuvorstellung Nummer 3. Und Bella Vista sind ebenfalls mit dabei. Das geht mir wirklich auf die Nerven. Naja, was denn? Das werden sie uns verraten. Auf der Neuvorstellungsposition Nummer 4. Schlagergold dann auf der Neuvorstellungsposition Nummer 5. Schenkt mir diese Nacht. Und Monika Martin sagt ganz einfach, das tut man so. Ja, das behauptet sie und das ist auch so. Der Kofler ist dann da mit seinem Riesenhit, da fing der Sommer noch einmal an. Ja, das ist schon eine ganze Zeit her, als der Hit überall in den Charts vertreten war. Jetzt kommt er wieder zurück. Warum? Weil nur so Hand angelegt haben. Remix auf der Neuvorstellungsposition Nummer 7. Machen wir also weiter mit den Neuvorstellungen. Hier sind der Kofler, Monika Martin, Schlagergold, Bella Vista und Daniela Alfinito.

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1: Grüß Gott, liebe Hörerinnen und Hörer der Schlager-Rallye. Hier spricht Monika Martin aus Österreich. Ich gratuliere euch. Ihr habt wieder diesen Sender gewählt. Da wisst ihr ja, ihr seid goldrichtig aufgehoben.

0: 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Nicht als Interpret auf der Bühne, nein, er war tatsächlich der Fahrer einer Interpretin, nämlich von Liane. 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
0: Der Kofla, da fing der Sommer noch einmal an. Ihr konntet ihn auf jeden Fall in die Hitparade reinwählen, ob ihr es geschafft habt. Nächste Woche verraten wir es. Schlagerrallye Top 30. Jetzt machen wir weiter auf der Neuvorstellungsposition Nummer 8. Alessa La Bambola, so heißt ihr neuer Song. Und dann gibt es einen Superstar in der Schlagerszene. Über 40 Jahre war er mit seinen Flippers unterwegs. Er ist schon viele Jahre solo unterwegs. Olaf der Flipper, Weltklasse, sein neuer Song. Ja, und Weltklasse ist es jetzt unbedingt nicht, aber zumindest zweite Bundesliga-Klasse. Das hat was mit dem nächsten Song zu tun, nämlich mit dem SG Sonnenhof Groß Aspach e.V. Ein Fußballclub, ja tatsächlich, Fußballclub, und Andrea Berg ist natürlich komplett damit involviert. Und sie hat ihren alten Song, Ja, ich will, ganz neu aufgenommen in einer Dorfclub-Version. Das ist unsere Neuvorstellung Nummer 10. Herzlichen Glückwunsch an Groß Aspach. Oliver Heidt dann, aktuell gerade auch noch erfolgreich in der Schlagerrallye unterwegs. Jetzt hören wir ihn mit seinem neuen Song Via Romantica. Das ist die Neuvorstellung Nummer 11. Und die 12 kommt dann auch noch mit Bea Larsson. Ich werde hier sein. Ihr ganz neuer Song ist dann die Neuvorstellung Nummer 12. Vorher Oliver Heidt, Andrea Berg, Olaf der Flipper und hier ist Alessa.

0: Maria Larsson. Im letzten Jahr hat sie großes Comeback gefeiert. Jetzt ist sie mit ihrer neuen Single da. Ich werde hier sein. Das ist unsere Neuvorstellung Nummer 12 gewesen.
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0: Aber wir haben noch viel mehr neues Ohrenfutter. Insgesamt 24 neue Schlager. Die Hälfte ist also geschafft. 4 neue volkstümliche Songs gibt's ebenfalls noch gleich in der zweiten Stunde. Jetzt noch 3 Neuvorstellungen am Ende dieser ersten Stunde. Und zwar haben wir ihn mit dabei. Hannes, der Lavanttaler. Mit den Lavanttalern war er volkstümlich sehr erfolgreich unterwegs. Jetzt ist er zurück als Solokünstler. Hannes, Wurst für mi Biest. Das ist die Neuvorstellung Nummer 13. Steffen Jürgens, 20 Jahre später. Den Song gibt's jetzt im J&J Remix. Das ist die Neuvorstellung Nummer 14. Und René Ulbrich besingt sein Schatz Josephine nämlich. Haha. Hören wir, was das damit auf sich hat. Ja, und dann gibt's gleich die zweite Stunde. Dann noch unter anderem mit Christine Stark, Otto Lagerfett hat was Neues, Peggy March und Marie Reim sind mit dabei. Und noch viel, viel mehr in der zweiten Stunde der Schlager-Rallye. Also dranbleiben.
2: Hallo, grüß euch, da ist der Hannes, der Lavanttaler. Wie der Name schon sagt, ich komme aus dem schönen Lavanttal. Ich habe vor kurzem eine Idee gehabt, heuer probiere ich mal was Neues. Außerkommen ist der erste eigene Titel, Was für mich bist. Und den hören wir uns jetzt an. Viel Spaß dabei.
3: So.

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8: Hallo liebe Hörer der Schlagerrally, hier ist Christine Stark und ich wünsche euch ganz, ganz viel Spaß beim Zuhören der nächsten tollen Titel.

0: Christine Stark und Alemannia, das war sie dann, unsere Neuvorstellung Nr. 16.
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0: Jawohl, und er präsentiert euch die zweite Stunde eurer Schlager-Radio-Show heute mit dem neuen Ohrenfutter. Eine Stunde haben wir schon hinter uns gebracht, 15 neue Schlager haben wir schon gespielt. Es kommen noch ein paar neue Schlager jetzt in dieser zweiten Stunde und natürlich auch 4 neue volkstümliche Songs. Also ihr dürft gespannt sein, was wir da noch so mit an Bord haben. Jetzt haben wir einen Niederländer mit an Bord. Was hatte er für einen riesen Hit? Una Cerveza, über 50 Wochen in eurer Hitparade vertreten. Damit war er der Dauerbrenner des vergangenen Jahres. Jetzt ist er mit neuer Single da. Ja, ja, bitte, Otto Lagerfett, die Neuvorstellung Nr. 17. Peggy March dann auf der 18 mit Es gibt nicht nur das, was man sieht. Und Hansi Vogt, der ehemalige Frontmann der Feldberger, ist wieder da. Bis ans Ende unserer Träume ist seine neue Single die Neuvorstellung Nr. 19. Bevor dann Mari Reim auf der 20 steht mit Kopfkino. 4 weitere neue Schlager kommen noch, aber auch volkstümliche Musik. Damit machen wir dann gleich weiter. Aber erst Mari Reim, Hansi Vogt, Peggy March und hier ist Otto Lagerfett und ich wünsche euch ganz, ganz viel Spaß auch in dieser zweiten Stunde Schlagerrally. Weiterhin mit mir, mit Michael Klein-Luttmer.
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0: Ari Reim hatte Kopfkino. Das war sie dann, die Neuvorstellung Nummer 20 der Schlagerszene.
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0: Warum habe ich das jetzt so betont? Na klar, weil wir jetzt raus aus unseren Schlagerneuvorstellungen rein in unsere kleine volkstümliche Hitparade, dem Bergecho S sozusagen gehen. Ja, oder XS ist ja die kleinste Größe, glaube ich. Ja, also vier Neuvorstellungen der Volksmusik treten an gegen die aktuelle Nummer 1. Und die aktuelle Nummer 1, das ist gerade eben immer noch der Vox Club. Die längste Nacht der Welt, viermal hintereinander, ganz, ganz oben auf der 1. Vier neue Songs treten allerdings jetzt an. Zum Beispiel Zwirn, A blöde Geschichte, das ist ihr neuer Song. Die Geschwister Scharf, Scharf wie Chili. Außerdem Andreas Hastreiter mit seinem ganz neuen Song. Rosalie und Stark und Behrig sind ebenfalls dabei mit ihrem Song Stark und Behrig, Urfach Kehrig. Jawohl, vier neue volkstümliche Songs gibt's jetzt in der Schlagerrallye.
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0: Neue volkstümliche Musik in der Schlagerrallye. Jawohl, unsere kleine Berg-Echo-Hitparade mit vier Neuheiten. Zwirn, die Geschwister Scharf, Andreas Hastreiter, Stark und Behrig. Alle sind wählbar gewesen in der letzten Woche und sind angetreten gegen den Vox-Club mit die längste Nacht der Welt. Ja, welcher Song sich durchgesetzt hat, das erfahren wir nächste Woche dann in der Schlagerrallye in der Top 30. Genau, gleiche Welle, gleiche Stelle. Jetzt schon nachlesen im Internet unter Schlagerrallye.de.
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0: Jetzt gehen wir wieder zurück in die Neuvorstellungen der Schlagerszene, denn wir haben noch ein paar, vier Stück an der Zahl, kommen jetzt hintereinander. Zum einen Olaf Berger, Alles oder Dich, sein ganz neuer Song. Stereo Act, dann mal wieder mit Lena Marie Engel, das ist ein gutes Team geworden, oder? Wir feiern ihr neuer Song. Matthias Reim hat sich jemand an die Seite geholt, der vor allen Dingen auf Mallorca sehr erfolgreich ist. Mia Julia nämlich, Keine Freunde bleiben, das ist ihr neuer Song. Und die letzte Neuvorstellung kommt dann von Melanie Payer. Sie zündet ein Sommerfeuerwerk. Das ist dann die letzte Neuvorstellung für heute. Wir sind gespannt, ob sie sich platziert. Der Sonnenschein aus Österreich. Genau. Melanie Payer, Matthias Reim und Mia Julia, Stereo Act und Lena Marie Engel und Olaf Berger. Das sind sie, unsere letzten Neuvorstellungen für heute.

0: Melanie Payer und ihr Sommerfeuerwerk, das war sie dann. Unsere Neuvorstellung Nummer 24.
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0: Alle 24 Schlager-Neuvorstellungen haben wir jetzt gehört. Wahnsinn, oder? Das war eine ganze Menge gutes neues Ohrenfutter mit Fantasy, DJ Ostkurve featuring Pia Vanelli, Daniela Alfinito, Bella Vista, Schlagergold, Monika Martin, der Kofler, Alessa, Olaf der Flipper, Andrea Berg, Oliver Heid, Bea Larsson, Hannes der Lavanttaler, er ist zurück tatsächlich, Steffen Jürgens, René Ulbrich, Christine Stark, Otto Lagerfett, Peggy March, Hansi Vogt, Marie Reim, Olaf Berger, Stereact und Marlena Marie Engel, Matthias Reim und Mia Julia und Melanie Payer. Neue volkstümliche Musik hatten wir ebenfalls mit dem Programm. Zwirn, die Geschwister Schaf, Andreas Hastreiter und Stark und Behrig gaben sich die Ehre. Tja, alle Neuvorstellungen gehört. Bleibt nur noch eins, naja, langsam Ade sagen, denn die Sendung geht zu Ende. Und natürlich noch den Oldie der Woche anzusagen. Den spielen wir sogar in einer Maxi-Version. Ja, rar nennt man sowas, wenn etwas sehr, sehr selten ist zu hören. Heute hören wir es. Ein Song aus dem Jahr 1986. Er war sehr erfolgreich unterwegs Anfang der 80er Jahre in der neuen deutschen Wellezeit mit seiner Band Trio, später aber auch Solo und vor allen Dingen auch Produzent und Songwriter Stefan Remmler. 1986 hatte er einen Titel aufgenommen, der 1987 dann in die Charts reinging. Keine Sterne in Athen, eine wunderbare Geschichte. Ja, da kommt man super gut miteinander aus, hat so eine Fernbeziehung sozusagen. Und man trifft sich halt ab und zu und hat eine Menge Spaß. Und dann kommt auf einmal die dumme Idee, zusammenzuziehen oder noch schlimmer, in den Urlaub zu fahren. Und da geht dann einiges schief. Keine Sterne in Athen, Stefan Remmler, unser Oldie der Woche. In der Schweiz damals bis auf Platz Nummer 5, in Deutschland auf die 3, in Österreich auf die 2. Und sogar in den Niederlanden platziert. Platz 47 in den Charts. Wochenlang hielt sich der Song. Natürlich ein ganz, ganz toller Song, der nicht in Vergessenheit geraten darf. Und deswegen spielen wir ihn gerne als Oldie der Woche. Tja, und dann darf ich mich von euch verabschieden. Das war die Schlagerrallye für heute. Ich würde mich freuen, wenn ihr nächste Woche wieder einschalten würdet. Dann bei der Schlagerrallye Top 30 eurer Hitparade. Nachlesen könnt ihr jetzt schon alles im Internet unter schlagerrallye.de. Und ansonsten folgt uns doch auf unseren Social-Media-Kanälen, Facebook und Instagram. Auf Facebook einfach Schlagerrallye eingeben und auf Instagram Rallye Schlager, also genau andersrum. Da findet ihr uns und da bekommt ihr immer alle Neuigkeiten und alles Mögliche präsentiert. Also alles Liebe, alles Gute, das wünsche ich. Und mit ich meine ich mich, Michael Klein-Luttmar. Tschüssikowski!
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1: Im Studio ist Alina Wolf. In Dänemark bekommt die geschäftsführende Ministerpräsidentin Mette Frederiksen die Chance für einen zweiten Anlauf zur Regierungsbildung. Der dänische König Frederik beauftragte sie mit einem neuen Versuch. Zuvor waren die von Verteidigungsminister Troels Lund Poulsen geführten Mitte-Rechts-Gespräche gescheitert. Die Entscheidung gibt Frederiksen die Chance, sich eine dritte Amtszeit in Folge zu sichern. Ihre Sozialdemokraten sind trotz schwerer Wahlverluste weiterhin die stärkste Kraft im Land. Die Hamas wirft Israel vor, die seit Oktober 2025 geltende Waffenruhe im Gazastreifen zu verletzen. Hamas-Sprecher Hazem Qassem nannte israelische Militäreinsätze und die Bombardierung von Wohnhäusern als Belege. Israel seinerseits erklärte, bei zwei Vorfällen am Freitag hätten bewaffnete Männer die vereinbarte Rückzugslinie überschritten und sich Truppen bedrohlich genähert. Israels Ministerpräsident Netanyahu hat bestätigt, dass Israel inzwischen 60 statt bisher 50% des Gazastreifens militärisch kontrolliert. Im ersten Quartal dieses Jahres haben 3.493 Menschen in Deutschland den Kriegsdienst verweigert. Dreimal so viele wie im Vorjahreszeitraum. Das teilte die Deutsche Friedensgesellschaft unter Berufung auf Bundeswehrangaben mit. Setzt sich der Trend fort, könnten es 2026 über 15.000 werden. Den Angaben zufolge standen die meisten Anträge von Männern ohne Bundeswehrerfahrung. 236 kamen von Reservisten, 64 von aktiven Soldaten. Nach dem neuen Gesetz müssen falljährige Männer einen Eignungsfragebogen ausfüllen. Ein an der dänischen Küste liegender toter Buckelwal könnte nach Entscheidung eines Experten explodieren. Walforscher Fabian Ritter warnte, der Druck im Innern des Kadavers baue sich stetig auf. Besonders der ballonartig aufgeblähte Kehlsack des als Timmy bekannten Wals sei auffällig. Ein gezielter Schnitt könnte die Gefahr entschärfen, sei aber inzwischen riskant, so Ritter. Möglicherweise bilde sich auch ein natürlicher Riss, durch den die Gase ohne Explosion entweichen könnten.
0: 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Und jetzt das Wetter bei uns.
2: Sonne satt und den blauen Himmel haben wir fast überall in Deutschland. Nur im Norden hängen ein paar Wolken am Himmel und da kann es dann auch vereinzelt mal einen kurzen Schauer geben. Bis zum Nachmittag wird es vielerorts sommerlich warm mit meist 25 bis 30 Grad. Im Südwesten sogar bis 33 Grad. An der Küste eher um die 20. Morgen bleibt es im Süden sonnig, ansonsten öfter bedeckt und ab und zu ein kurzer Schauer, maximal 34 Grad.
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2: Halli, hallo, hallöle. Euer DJ Raptor, live aus dem Sendestudio Ostfriesland. Mit einer weiteren Ausgabe der neuen Sendung Popradio Club Beats. Die heißesten Sounds aus Hands Up, Dance, EDM, House, Elektro und Trance direkt auf die Boxen. Also dreht die Boxen auf und damit begrüße ich recht herzlich einmal schon zu da draußen im Breite in der WWW. Hier bei Popradio Süßland, hier bei uns im Funchat und natürlich in alle anderen AGs. Schön, dass ihr dabei seid. Ja, heute Abend wird Party gemacht. Es ist super heiß draußen. Ich hoffe, ihr seid alle ein bisschen abgekühlt, habt eine Klimaanlage. Ich hoffe, dass es nicht so heiß ist bei euch. Miracle, Danny, Ferrand hier als erstes für euch. Und danach She Lives for the New Music von DJ Advance. Viel Spaß!

Butterfly Effect. Neptunica war das für euch. Und jetzt alleine, gemeinsam, anstandslos und durchgeknallt. Und Gravity von Ellie and Fila. Danach für euch. Viel Spaß.

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More Love von der Carsten war das für euch und jetzt Light Up the Night von Bass Lovers United und I Am With You von Hyde danach für euch. Viel Spaß!

Das war gerade für euch On The Move von Calbo und jetzt Beautiful Mess von Clubface und danach Switch Darren Styles und Anthem Don Diablo. Das waren dann die 2 Stunden. Aber keine Sorge, es geht weitere 2 Stunden und dann legen wir nochmal eine Schippe drauf.

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1: Im Studio ist Alina Wolf. In Dänemark bekommt die geschäftsführende Ministerpräsidentin Mette Frederiksen die Chance für einen zweiten Anlauf zur Regierungsbildung. Der dänische König Frederik beauftragte sie mit einem neuen Versuch. Zuvor waren die von Verteidigungsminister Troels Lund Poulsen geführten Mitte-Rechts-Gespräche gescheitert. Die Entscheidung gibt Frederiksen die Chance, sich eine dritte Amtszeit in Folge zu sichern. Ihre Sozialdemokraten sind trotz schwerer Wahlverluste weiterhin die stärkste Kraft im Land. Die Hamas wirft Israel vor, die seit Oktober 2025 geltende Waffenruhe im Gazastreifen zu verletzen. Hamas-Sprecher Hazem Qassem nannte israelische Militäreinsätze und die Bombardierung von Wohnhäusern als Belege. Israel seinerseits erklärte, bei zwei Vorfällen am Freitag hätten bewaffnete Männer die vereinbarte Rückzugslinie überschritten und sich Truppen bedrohlich genähert. Israels Ministerpräsident Netanyahu hat bestätigt, dass Israel inzwischen 60 statt bisher 50% des Gazastreifens militärisch kontrolliert. Im ersten Quartal dieses Jahres haben 3.493 Menschen in Deutschland den Kriegsdienst verweigert. Dreimal so viele wie im Vorjahreszeitraum. Das teilte die Deutsche Friedensgesellschaft unter Berufung auf Bundeswehrangaben mit. Setzt sich der Trend fort, könnten es 2026 über 15.000 werden. Den Angaben zufolge standen die meisten Anträge von Männern ohne Bundeswehrerfahrung. 236 kamen von Reservisten, 64 von aktiven Soldaten. Nach dem neuen Gesetz müssen falljährige Männer einen Eignungsfragebogen ausfüllen. Ein an der dänischen Küste liegender toter Buckelwal könnte nach Entscheidung eines Experten explodieren. Walforscher Fabian Ritter warnte, der Druck im Innern des Kadavers baue sich stetig auf. Besonders der ballonartig aufgeblähte Kehlsack des als Timmy bekannten Wals sei auffällig. Ein gezielter Schnitt könnte die Gefahr entschärfen, sei aber inzwischen riskant, so Ritter. Möglicherweise bilde sich auch ein natürlicher Riss, durch den die Gase ohne Explosion entweichen könnten.
0: 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Und jetzt das Wetter bei uns.
2: Sonne satt und den blauen Himmel haben wir fast überall in Deutschland. Nur im Norden hängen ein paar Wolken am Himmel und da kann es dann auch vereinzelt mal einen kurzen Schauer geben. Bis zum Nachmittag wird es vielerorts sommerlich warm mit meist 25 bis 30 Grad. Im Südwesten sogar bis 33 Grad. An der Küste eher um die 20. Morgen bleibt es im Süden sonnig, ansonsten öfter bedeckt und ab und zu ein kurzer Schauer, maximal 34 Grad.
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3: Weiter geht's hier mit dem Text und zwar ein bisschen Hands Up, Atemlos, Alex, Megan und Gefühle, Alex. Ne, Quatsch, vergessen, Anarchia. Viel Spaß.

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Ja, scheiße, scheiße, leise. Akragen war das ruhig. Und jetzt, du trägst keine Liebe in dir. Axel F. Und danach auf gute Freunde, böse Onkels.

Ja, ich hoffe mal, eure Boxen sind jetzt gut durchgeballert. Weiter geht's hier mit Weinst du, Carefree und danach Farben Colina. Viel Spaß!

Monster, Kalsch und Candela war das für euch und jetzt das Gefühl, Dancing Energy und danach Lass mich fliegen, David Puzo, viel Spaß.

Strobopop, die Atzen mit Nena war das für euch und jetzt, wer ist DJ von die Vivilnere, wie das auch heißt, ich kann es gerade nicht aussprechen. Und danach, manchmal haben Frauen... die Ärzte. Viel Spaß.

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DJ Phil war das für euch. Und jetzt allein, Eric Chase. Und danach, das geht ab. Frauenarzt and Manny Mark.

Wahnsinn, Rob and Chris kommt jetzt für euch. Ja, Wahnsinn, die 4 Stunden sind schon fast wieder rum. Das ist mein vorletzter Track. Bis gleich.

Wahnsinn, auch dass die 4 Stunden schon wieder vorbei sind. Wahnsinn. Jetzt Nana, hey hey, kiss him goodbye von Starflyer. Passt ja. Und damit verabschiede ich mich hier im World Wide Web von einmal der schönen Zuhörer da draußen hier bei Popradio Süßland. Hier bei uns im Funchat und natürlich auch in allen anderen HGs. Ich wünsche euch ein schönes Rest, super sonniges, schönes Pfingstwochenende. Ich sag Tschüssi, Servus und Goodbye.

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1: Im Studio ist Alina Wolf. In Dänemark bekommt die geschäftsführende Ministerpräsidentin Mette Frederiksen die Chance für einen zweiten Anlauf zur Regierungsbildung. Der dänische König Frederik beauftragte sie mit einem neuen Versuch. Zuvor waren die von Verteidigung

0: Verteidigungsminister Troelslund-Poulsen geführten Mitte-Rechts-Gespräche gescheitert. Die Entscheidung gibt Frederiksen die Chance, sich eine dritte Amtszeit in Folge zu sichern. Ihre Sozialdemokraten sind trotz schwerer Wahlverluste weiterhin die stärkste Kraft im Land. Die Hamas wirft Israel vor, die seit Oktober 2025 geltende Waffenruhe im Gazastreifen zu verletzen. Hamas-Sprecher Hazem Qassem nannte israelische Militäreinsätze und die Bombardierung von Wohnhäusern als Belege. Israel seinerseits erklärte, bei zwei Vorfällen am Freitag hätten bewaffnete Männer die vereinbarte Rückzugslinie überschritten und sich Truppen bedrohlich genähert. Israels Ministerpräsident Netanyahu hat bestätigt, dass Israel inzwischen 60 statt bisher 50% des Gazastreifens militärisch kontrolliert. Im ersten Quartal dieses Jahres haben 3.493 Menschen in Deutschland den Kriegsdienst verweigert. Dreimal so viele wie im Vorjahreszeitraum. Das teilte die Deutsche Friedensgesellschaft unter Berufung auf Bundeswehrangaben mit. Setzt sich der Trend fort, könnten es 2026 über 15.000 werden. Den Angaben zufolge standen die meisten Anträge von Männern ohne Bundeswehrerfahrung. 236 kamen von Reservisten, 64 von aktiven Soldaten. Nach dem neuen Gesetz müssen falljährige Männer einen Eignungsfragebogen ausfüllen. Ein an der dänischen Küste liegender toter Buckelwal könnte nach Entscheidung eines Experten explodieren. Walforscher Fabian Ritter warnte, der Druck im Innern des Kadavers baue sich stetig auf. Besonders der ballonartig aufgeblähte Kehlsack des als Timmy bekannten Wals sei auffällig. Ein gezielter Schnitt könnte die Gefahr entschärfen, sei aber inzwischen riskant, so Ritter. Möglicherweise bilde sich auch ein natürlicher Riss, durch den die Gase ohne Explosion entweichen könnten.
1: 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Das waren die Nachrichten. Und jetzt das Wetter bei uns.
2: Sonne satt und den blauen Himmel haben wir fast überall in Deutschland. Nur im Norden hängen ein paar Wolken am Himmel und da kann es dann auch vereinzelt mal einen kurzen Schauer geben. Bis zum Nachmittag wird es vielerorts sommerlich warm mit meist 25 bis 30 Grad. Im Südwesten sogar bis 33 Grad. An der Küste eher um die 20. Morgen bleibt es im Süden sonnig, ansonsten öfter bedeckt und ab und zu ein kurzer Schauer, maximal 34 Grad.
1: 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Das waren die Nachrichten.
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